0: Et Zola, il est verboten aussi?
1: Bien, Zola aussi verboten.
2: Brecht
1: verboten.
2: Hemingway
1: verboten.
2: Freud
1: verboten.
2: Hitler
1: verboten. Nein, das ist mein Kampf.